Willkommen in der Silikonprärie. Aufgenommen in den letzten Jahren der Endtage, mitten im Land in völliger Verzweiflung. Viele dieser Lieder sind sehr persönlich. Bitte versuche es zu verstehen. Ernte im Licht des Neomondes.

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